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1: Ich meine, nur Musik oder noch irgendwas?
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1: Ah, ja.
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Es ist schon wieder soweit, liebe Freunde. Wir haben schon wieder Dienstag auf Nacht. 22 Uhr im Country Music 24 Land. Und das bedeutet mal wieder, dass wir das große Vergnügen haben, zusammen in die Nacht zu gehen. So heißt auch meine Show hier. Schön, dass ihr dabei seid. Und ein herzliches Willkommen allen zahlreichen Zuhörern da draußen an den Empfangsgeräten. Sagt man noch Empfangsgeräte? Ja, was immer auch für ein Empfangsgerät ihr habt. Schön, dass ihr da seid. Wir starten mit A wie Aaron Tippin. Und sein Honky Tonk Superman muss ein toller Song sein, weil Honky Tonk im Namen vorkommt. Hier ist er. Viel Spaß.

das ist doch schon wieder das kontrollierte Chaos bei mir hier im Studio. Ich sag's euch, ein Wahnsinn. Nochmal herzlich willkommen. Nochmal schön, dass ihr dabei seid hier bei einer neuen illustren Ausgabe von In die Nacht auf countrymusic24.com. Euer Lieblings-Country-Kuschelsender im Netz, ja. Und ja, was haben wir denn heute wieder für ein Chaos hier? Ich habe eine Zettelwirtschaft hier, das ist der Wahnsinn. Das ist, ich druck mir das immer meine News aus und das liegt ja alles so hier Cognac rum. So, und auf jeden Fall haben wir, ja, News haben wir da, ganz Stapel hier, Zettel. Und da werden wir natürlich ein bisschen was erfahren, was ist passiert in der Hood. Was müssen wir wissen, womit müssen wir morgen mitreden können. Dann gucken wir selbstverständlich wieder in der zweiten Stunde der Show auf die aktuellen Hot Country Billboard Single Charts der aktuellen Woche. Ermittelt vom Billboard Magazin, was ist passiert, und auch zwei Songs werden wir daraus zu Gehör bekommen. Dann üblicherweise meine E-Mail-Adresse, die kennt ihr ja schon, ist rainer@countrymusic24.com, Rainer mit AI, ganz wichtig. Ja. Und da könnt ihr mir sehr gerne Wünsche, Grüße, Blödsinn schreiben, alles das landet hier direkt bei mir im elektronischen Postbriefkasten, und am Dienstag, wenn ich auf Sendung bin, ist es live, ja. Meistens zumindest. Und in den Wiederholungen, ich sag dann zwar in den Wiederholungen, dass es live ist, aber es ist doch Dienstagabend, 22 Uhr, live, gell? So, wir hatten gerade Aaron Tippin mit Honky Tonk Superman und St. Louis mit Badass Country Band. Aaron Tippin und St. Louis Country Music von A bis Z. Das ist mal wieder das Paradebeispiel dafür gewesen. Hier groovt schon mal Jared Johnson. Nein, wir machen weiter mit ein bisschen Texas Country. Da geht's Don't Go There, heißt sich dieser Song, und da wünsche ich euch viel Spaß. Bis Mitternacht bin ich für euch wieder am Ruder und leider auch am Mikrofon. Ja, da musst ihr jetzt durch. Ich auch. Jared Johnson hier. Don't go there.

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Ui, hui, das ist Alabama, die es mal wieder gibt. 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Und Country Musik aus Texas hier

April Ann Smith. Und 4 Shots. Ja, 4 Schüsse oder eher 4 Schnäpse. Und schon geht's los auf der Party. So, Oldies But Goldies, da habe ich jetzt was gefunden. Eine Version von Scooter Lee. Den Titel kennen wir von Lynn Anderson. Mitsingen erlaubt. Yeah.

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Naja, so ganz kann ich das nicht unterschreiben, was Logan Tucker hier singt. Nobody Two Steps in Tennessee, das ist nicht ganz so richtig. In Texas wird natürlich mehr davon getanzt, aber auch in Tennessee, zum Beispiel in Nashville, bin ich schon in Locations, sagt man so, in Locations bin ich gewesen, wo wirklich auch gut getoastet wurde. Damals gab es noch den Wild Horse Saloon, den gibt es jetzt nicht mehr. Ich glaube, das ist jetzt ein Luke Combs Etablissement, das er hier jetzt aufgebaut hat. Und auch da wurde damals, wie ich dort war, das war 1999, wurde da noch emsig getoastet. Ja. Wer jetzt nicht mehr so viel tanzt, das ist Mr. Justin Moore. Der hat jetzt ein paar Konzertdaten absagen müssen, weil er mit gesundheitlichen Problemen doch zu tun hat. Was ist passiert? Was müssen wir wissen? Was ist wieder los mit Justin Moore? Ja, er hat gesagt, das ist die richtige Entscheidung für sich und seine Familie. Und ein paar Tourdaten mussten leider dran glauben. Aber er war, ja, je oller, je doller. Ja, mit seinen 42 Jahren war er noch unterwegs beim Skifahren. Ja, muss ich weiterreden? Ja. Er war beim Skifahren und das Knie ging in die eine Richtung und der Rest vom Fuß in die andere Richtung. Und da ist irgendwas passiert, wo er sich jetzt eines chirurgischen Eingriffs, sprich einer Operation, unterziehen muss. Ja, ist wahrscheinlich Routine, aber er braucht ein bisschen Auszeit, um sich davon wieder zu regenerieren und wieder für die Fans auf der Bühne da zu sein. Ja. Gut, live habe ich ihn jetzt nicht da, aber ich habe hier einen Silberling im Player liegen und der Song nennt sich She Ain't Mine No More, Mr. Justin Moore, für euch auf countrymusic24.com. Hört in die Nacht mit Mariner, das bin ich.

Gott, das ist auch schon wieder 2 Jahre her. Von 2024 das Album F1 Trillion von Posty. Hier im Duett mit Blake Shelton und Pour Me a Drink. Ich hätte das schon fast 2024 als den Sommersong des Jahres gesehen. Hat es aber dann doch irgendwie nicht so ganz geschafft. So, hier ist Randall King und When My Baby's in Boots. Cha-Cha-Time hier.

Das ist schon lange ein Favorit von Mr. Jason Aldean und da hat er sich für diese Aufnahme von Dust on the Bottle gleich noch David Lee Murphy mit ins Studio geholt. Warum nicht? Der hat den Song ja auch schließlich damals mit bekannt gemacht. Dust on the Bottle, die Version von Jason Aldean, featuring, sagt man heutzutage, David Lee Murphy. Wir gehen wieder nach Texas und da erwartet uns Mark Chestnut und sein Song Rainy Day Woman. Ich sag's euch, warte.

Mr. Mark Chestnut. And a rainy day woman. Und liebe Freunde der Nacht, es ist schon wieder soweit. Ich hab eine damals mal eine Prophezeit.

die beiden. Und jetzt, tada, sind sie wieder zusammen. Das haben sie jetzt letztens beim CMA-Fest bekannt gegeben. Ja, da haben sie ein bisschen gespielt und auch ein paar Shows zusammen gemacht. Und sie waren auch der Hauptact auf der Mainstage. Und da haben sie gesagt, ja, okay, Leute, wir sind wieder da. Ja, wir grufen uns jetzt wieder ein, weil, gut, den Gedanken, den hatten sie ja schon länger ein bisschen rumgespielt. Wie wäre es, wenn wir ein paar Shows miteinander spielen würden und dann sind sie so in Rage und in Stimmung geraten und dann haben sie gesagt, komm, das ist damals noch nichts Festes gewesen, aber jetzt langsam stabilisiert sich die Lage. Sie brauchen jetzt Zeit, um das Ganze wieder ein bisschen in Form zu bringen. Aber ja, sie sind wieder da. Dann sagen wir mal so, gibt's eine Tour? Ja, also eine Tour ist angeplant, aber erstmal wieder ein bisschen neues Material. Das heißt, man kann sich auch wieder auf ein neues Album vielleicht einschießen. Es wird neue Musik geben von den beiden. Und es ist auch noch alte Musik da von damals, die einfach wieder aufgelebt wird. Wissen wir schon bei Wilhelm Busch, wenn es um Sauerkraut geht, wovon sie besonders schwärmt, wenn es wieder aufgewärmt. Und hier ist die Florida Georgia Line.

Die Florida Chart. Es ist 23 Uhr im Country Music 24 Land und wir schauen wie immer auf die Charts. Zumindest probieren wir das, weil ich bin ja selten dämlich. Ich habe meine Chartszettel hier und die sind mir gerade rundgefallen, bin mit dem Drehstuhl drüber gefahren und habe sie zerrissen. Deswegen müssen wir jetzt mal gucken, wie wir das jetzt hier zusammen friemeln, aber das werden wir schon irgendwie kriegen. Ja, die aktuellen Hot Country Billboard Single Charts von dem leicht bescheuerten Moderator Rainer, der sie zerrissen hat. Schauen wir mal, die Top 25 beleuchten wir mal und

da geht's los. Zum Beispiel überfliegen wir sporadisch neu eingestiegen auf der 24. Riley Green aus dem Album That's Just Me, der Titel Think As You Drunk, so nennt er sich, die Nummer 24, neu, ganz frisch für Riley Green. Casey Musgraves ist von der 25 auf die 22 hoch mit dem Titel Mexico Honey. Das Album nennt sich Middle of Nowhere, Casey auf der 22. Luke Combs hat leichten Abwärtstrend von der 20 auf 21 gesunken. Mit dem Song Rethink Some Things. Das Album nennt sich The Way I Am. Luke Combs diese Woche hier. Dann haben wir, was haben wir da noch? Casey Musgraves, noch einen Song aus dem Album Middle of Nowhere. Dry Spell heißt er. Auf der Nummer 18 ging allerdings von der 15 nach unten. Mr. Riley Green ebenfalls nochmal ein bisschen dabei. Auf der 17, aufwärts von der 21 auf die 17 hoch. My Way. Wie der Titel von Frank Sinatra, der auch My Way hieß. Das Album vorhin, That's Just Me, das gleiche wie auf der 24. Dann die 16 drüber, Ella Langley. Das Album nennt sich Dandelion. Und der Song Bottom of Your Boots auf der 15 ging allerdings von der 15 auf die 16 runter. Halt auf, ich habe mich versprochen, die 15. Die 15 belegt Megan Maroney mit Beautiful Things aus dem Album Cloud 9. Und wir hören mal rein in... Du kommst hier. Rethink Some Things, die Nummer 21 in dieser Woche, und den Rest klebe ich mir jetzt wieder zusammen und dann geht's dann weiter.

Luke Combs, liebe Freunde, hier mit Rethink Some Things auf der Nummer 21 angesiedelt in dieser Woche. Oh, ich sag's euch, Datenrettung hier auf höchstem Niveau mache ich hier. ja, zum Glück hat irgendjemand diese Klebestreifen erfunden. So, wir waren auf der 15 und dann geht es hier mal sporadisch weiter. Der heute schon gehörte Jason Aldean aus dem Album Songs About Us, Don't Tell On Me, hat sich auf der 13 eingenistet, ging von der 14 1 nach oben. Ella Langley mit dem Titel Dandelion, das ist der Titeltrack aus ihrem Album, auf der 12 gleich geblieben zur letzten Woche, auf der 11 auch nichts Neues. Jordan Davis und Turn This Truck Around. Keine Veränderungen in dieser Hinsicht. Ella Langley auch nochmal auf der Nummer 8 mit Loving Life Again, Dandelion, das Album. Die 8 hat sich auch nicht verändert. Da war sie letzte Woche auch schon. Der Luke Combs auch mal wieder mit dabei auf der 7 und auf der 6. Die 7 der Titel Sleepless in a Hotel Room und Be By You auf der Nummer 6. Riley Green wieder Change My Mind aus dem Album Don't Mind If I Do auf der Nummer 5. Dann 4, 3, 2, 1 sind gleich zur Woche vorher, und zwar Shella Lefty mit dem Titel Boston auf der 4 und dann die 3-2-1, wer hätte es gedacht, Ella Langley aus dem Album Dandelion, I Can't Love You Anymore, das Duett mit Morgan Wallen auf der 3, Be Her auf der Nummer 2 unverändert und ja, seit wie viele Wochen schon, viele, viele Wochen, bestimmt schon fast 30 Wochen auf der Nummer 1, hier mit 28 Wochen, muss ich hier lesen, Choose in Texas, ein ganz toller Song von Ella Langley. Aber heute traue ich mich, was anderes zu spielen. Nämlich heute spiele ich die Nummer 2, Ella Langley, und Be Her nennt sich dieser Song hier. Nächste Woche gibt's neue Charts, neues Glück, neues Spiel. Dabei sein, jetzt wieder zusteigen. Ja.

Das ist der Wahnsinn mit Ella Langley, ja. Der Erfolg reitet weiter, immer vorwärts, immer aufwärts und mittlerweile hat sie schon wieder einen neuen, ja, ich will nicht sagen Rekord, aber fast. Und zwar ist sie die zweitmeist gestreamte Country-Künstlerin auf der Welt, ja, und hat gerade mal 30 Millionen Listeners im Spotify hinter sich und hat nur einen Country-Künstler vor ihr und das ist Morgan Wallen. Der hat ein paar mehr, aber die zweite hinterher ist lässt sich auch schon sehen, ja, und hören natürlich. So, der Walzer nach den Charts heute von 49 Winchester, in dem Fall nennt sich Hayes, Kansas. Und nächste Woche gibt es natürlich neue Charts und dann schauen wir mal, was sich getan oder nicht getan hat. Wir werden es erleben. Nächste Woche schaltet ein.

Bryce Leatherwoods. So nennt sich dieser Künstler hier. Chip Cologne, der Song. Ja, gerade eben habe ich ja Mr. Riley Green ein paar Mal in den Charts erwähnt, weil er wieder mal Haufen Songs in die Top 25 platziert hat. Ja, in den Charts ist er natürlich ein Star. Auf der Bühne ist er natürlich ein Star im Studio. Und wenn er irgendwo unterwegs ist, ist er natürlich ein Country-Star. Aber wenn er mal heimkommt in seine Heimatstadt Jacksonville in Alabama, dann ist er ganz weit weg von Startum und weiter. Dann ist er nur einer der Mitbürger. Ja, da legt er eigentlich auch viel Wert drauf. Wenn er wieder heimkommt, so hat er im Interview gesagt, dann ist er ein ganz normaler Junge vom Land, vom Dorf. Und da hilft er dann seiner Oma in der Küche, zum Beispiel Erbsen schälen. Das macht er eigentlich, das kann man gar nicht vorstellen, Riley Green beim Erbsen schälen. Aber naja, warum denn nicht? Ja? Da ist er einfach, wie er sagt, er ist einfach zu Hause, ist einfach ein ganz normales Redneck. Ja? Ein Redneck in einer Kleinstadt. Ja? Dann geht er zum Green Store, also der heißt auch so, die sind nicht verwandt, bloß zufällig hat dieser Inhaber den gleichen Namen wie Riley Green. Und da spielt er dann Domino und dann die älteren Herrschaften, die da sind, da wird dann der neueste Klatsch und Tratsch ausgetauscht. Ein ganz normaler Redneck vom Land, Riley Green. Aber wenn er auf Tour ist, ist er halt der Star. Hier, way out here, Mr. Riley Green. Der Redneck aus Jacksonville, Alabama.

Brooks & Dunn. Ich habe es damals prophezeit, die kommen wieder zusammen und jetzt auch noch mit Morgan Wallen auf dem Album Reboot, die Version von Neon Moon, nochmal neu aufgewärmt. Nicht schlecht, liebe Freunde. Ja, was musste ich jetzt in der Gazette lesen? Taylor Swift released einen Country-Song. Wie kann das sein? Die hat sich doch vor mehreren Jahren schon vom Country abgewandt und ist in die Pop-Schiene gelaufen. Aber jetzt kommt sie doch wieder zurück. Nein, ein volles Country-Album steht nicht zur Debatte. Nein, sie ist mittlerweile Popsängerin, aber sie kommt wieder mal zurück zu dem Genre, das ihre Karriere überhaupt angekurbelt hat. Ja, da gibt es einen Country-Song für den neuen Film Toy Story und der nennt sich I Knew It, I Knew You. Ja, und der wird praktisch ein Country-Song wieder werden. Ja, ja, nur ein Song, ja, aber das macht nichts. Es gibt da noch andere Songs von ihr, die hier noch radiotauglich sind fürs Country-Radio. Wie zum Beispiel hier Love Story, hier die Liebesgeschichte von Taylor Swift, damals, als sie einst noch Country machte.

Das ist der Künstler namens Ernest, der keinen Nachnamen hat, zumindest keinen Bühnennachnamen. Ernest Keith Smith heißt er. Aber man kennt ihn unter Ernest nur hier in der Hood. Hm. So, Luke Bryan himself, der hat jetzt gibt's einen neuen Song, der nennt sich Fish Hunt Golf Drink. Vier Wörter hintereinander und das ist eigentlich das, was Luke Bryan, wie er sagt, am besten beschreibt, weil er geht gern angeln, er geht gern jagen, er spielt gern Golf und ab und zu haut er sich mal ein halbes Bier rein. Und dieser Song wurde, jetzt kommen natürlich wieder die im Netz die Fingerzeiger und so, die alles anzweifeln. Oh ja, mi. Und das ist doch ein Song, der ist doch komplett mit KI gemacht, generiert. Ja, gibt's. Ja. Zum Beispiel Randy Travis hat vor geraumer Zeit mal so einen Song rausgebracht, weil der ist jetzt nicht mehr so in der Lage, Musik aufzunehmen, aber man hat ihn mittels KI einen Song rausbringen lassen. Und der klingt also wirklich gut. Ne? Zumindest also die Stimme wurde KI-mäßig erzeugt. Und jetzt wurde das bei Luke Bryan auch schon wieder. Oh, du böser Luke Bryan. Aber nein, hat er gesagt, nein, das stimmt überhaupt nicht. Weil nämlich Chase McGill und Matt Dragstream haben diesen Song zusammen mit ihm geschrieben und auch aufgenommen und produziert. Okay, es ist keine Raketenwissenschaft, einen Song in KI produzieren zu lassen. Ja. Aber nein, das tut er nicht. Das ist noch Handarbeit. Da sind noch richtige Musiker am Werk, richtige Songschreiber am Werk und hat das vehement dementiert. Ja. Da muss man echt so aufpassen. Das könnte ja alles irgendwie, also ich könnte auch nicht der echte Rainer sein. Ich könnte ein künstlicher Intelligenz-Rainer sein, der für euch hier dumm daherschwätzt. Nachts im Radio. Ich kann euch beruhigen, ich bin echt. Ich sitze hier wirklich ganz in echt. Here's Luke Bryan, got a beer in my hand.

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1: Zack und George. Oder wie wir sagen würden, der Zacherl und der Schorsch. Zwei Schulfreund machen miteinander Country. So schaut's aus. Hier mit dem Song Call It A Day. Mhm. So, Choose in Texas von Ella Langley. Jetzt, was habe ich gesagt, wie viele 20 Wochen schon auf der Nummer 1 in den aktuellen Billboard-Charts. Wurde ja zusammengeschrieben, unter anderem auch von Miranda Lambert und Joe Beth Taylor. Und Miranda Lambert hat dann irgendwann wirklich, mal gesagt, jetzt weiß ich, das wird ein Klassiker. Sie schroben das zusammen. Im Oktober 2025 kam der Song dann raus und wurde dann eine der am längsten laufenden Nummer 1 der Billboard Hot 100 von einer Sängerin. Ne? Also wirklich lang da gelaufen auf der Nummer 1 in diesen Charts. Nicht nur die Single-Charts, sondern gibt da Billboard noch andere. Und die Hot 100, da war sie ganz, ganz oben mit dabei. Hm? Ja, und der Song kam raus und man hat praktisch die Nummern gesehen, die Zahlen, wie sich das Ding in den Charts verkauft und wie sie die Verkaufszahlen sind und die Streaming und so weiter. Und so, ja, das ist schon mal ein gutes Wochenende. Und irgendwann mal hat dann Miranda Lambert diesen Song bei einem ihrer eigenen Shows gecovert. Und dann, aufgrund der Reaktion des Publikums, hat sie dann festgestellt, ja, das wird ein Instant Classic. Ja. Und ja, da ist ja auf einem guten Weg dahin, die Ella Langley mit Choose in Texas. Wirklich ein toller Song. Und ja, Miranda, wer ihn schreibt, der darf ihn auch mal spielen. Gell? Hier ist sie mit Only Prettier, der texanische Wirbelwind, Miranda.

Only prettier. So, jetzt habe ich hier im Wall Street Journal gelesen, weil ich als großer Börsenmacker, ich muss das natürlich lesen. Es gibt einen Künstler, der nennt sich Garth Brooks, ja, und der hat ja einen sehr fulminanten Musikkatalog anzubieten, an Songs und an Rechten und an allen möglichen. Und das nennt sich dann hier Katalog, wo die ganzen Songs drin sind. Und er überlegt jetzt, seinen Katalog irgendwie zu veräußern. Ne? Und da gibt es Investoren. Also es sind da so Songs drin, wie zum Beispiel seine Smash-Hits wie Friends in No Places, muss man erwähnen, The Dance, Calling Baton Rouge, Thunder Rolls, Ain't Going Down Till the Sun Comes Up und viele, viele mehr. Diamant-zertifizierte Alben, über 200 Millionen Alben verkauft in den USA und natürlich auch Übersee, das muss man natürlich auch erwähnen. Und jetzt überlegt er diesen Musikkatalog, seine ganzen Musiksongs irgendwie abzustoßen oder ja, zu verkaufen. Und da gibt es Investoren, potenzielle Investoren, die bis zu 2 Milliarden Dollar dafür hinlegen würden. Ja, da muss eine Oma viel dafür stricken, ja, und der verkauft einfach mal seinen Musikkatalog. Also er hat es noch nicht getan, aber er denkt wirklich ernsthaft drüber nach, das zu tun, ja, für lächerliche 2 Milliarden Dollar. Ja, das sind umgerechnet auch eine Menge Keys in Euro, in Schilling, in alles, ja. Das ist der Wahnsinn. Muss man sich mal auf den Knöppel zergehen lassen. Hier ist auch einer dieser Songs aus diesem Katalog, den ich finde, das ist ein wunderschöner Song, nennt sich Much Too Young, Mr. Garth Brooks, aus dem Album, ich glaube, das ist es, No Fences gewesen. Genau, von 1990. Garth Brooks, Much Too Young, Two-Step-Time im Radio.

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Oh, Sammy Ariaga ist das hier gewesen. Und ja, das ist eigentlich seine Antwort auf Ella Langleys Song Jews in Texas. Der beleuchtet die Situation mal von der anderen Seite. Hm? Ja, ihr hört schon, Mark Knopfler hier. Die Sendung ist schon wieder rum. Ich weiß nicht, wie das passieren konnte, aber einfach die Zeit läuft einfach viel zu schnell, muss man sagen. Nichtsdestotrotz hat es mich wahnsinnig gefreut, hier wieder für euch da zu sein, die letzten zwei Stunden. Und wenn es euch gefallen hat, nächsten Dienstag sollten wir wieder live von der Platte hier senden.